Ja, ja, so ist es. Jetzt fang ich an zu verstehen. Heute Nacht schwer betrunken kam ich aus Versehen in ein Schloss. Und die Diener, viel betrunkener als ich, haben mich mit ihrem Herrn verwechselt. Vortrefflich! Liebe Leute! Ach was, gnädiger Herr, schaut her! Ihr habt mich mit einem anderen verwechselt. Ich bin nicht der gnädige Herr. Ich bin nicht seine Gnaden.

0: mein einziges Knöpfchen würde reichlich genügen für all meine Schulden.
1: Euer Gnaden hat Geld nötig.
0: Welche Frage? Nun seh ich wirklich, dass du mich nicht kennst. Ich und das Geld, wir beide laufen immer auf zwei verschiedenen Wegen. Ich nach links, das Geld nach rechts. Ich nach rechts, das Geld nach links. Es lockt und verschwindet, ich greife es nie.